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1: Ich bin Fabian Hoffmann. Für die vom Bundestag beschlossene Apothekenreform gibt es Kritik. Der Hausärzteverband sagt, dass sie die Praxen schwächt. Die Apotheken sollen in Zukunft die Möglichkeit bekommen, etwa mehr Impfungen anzubieten. Der Apothekerverband begrüßt die Reform als Hilfe, um das Gesundheitssystem zu entlasten. Die EU und Mexiko rücken wirtschaftlich enger zusammen. Beide Seiten haben jetzt eine Erweiterung ihres Handelsabkommens unterschrieben. Viele Zölle fallen damit weg. Profitieren sollen vor allem die Landwirtschaft, der Maschinenbau und die Pharmabranche. Die deutsche Wirtschaft hofft auf ein Exportplus. Mit Blick auf die NATO ruft Bundesaußenminister Wadefuhl zur Gelassenheit auf. Trotz einiger widersprüchlicher Aussagen aus den USA, etwa zur Stationierung von Soldaten, sagt Wadefuhl in der ARD, dass das Bündnis größer und stärker ist als je zuvor. Die Ankündigung aus Washington, 5000 Soldaten nach Polen zu verlegen, begrüßt er. Poldi macht Schluss. Lukas Podolski beendet seine Karriere als aktiver Fußballer. Das hat der 40-Jährige jetzt mitgeteilt. Unter anderem holte er mit der deutschen Nationalmannschaft 2014 den Weltmeistertitel. Zuletzt spielte Podolski bei Górnik Zabrze in Polen und hat den Club gerade erst gekauft.
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2: Aktuell ist es mild und sternklar. Im Laufe des Tages scheint dann den ganzen Tag die Sonne. Keine einzige Wolke am Himmel bei Höchstwerten von bis zu 27 Grad. Und der Radio Seefunk Wochenendwettertrend für die ganze Heimat. Morgen scheint dann weiterhin die Sonne und es werden fast die 30 Grad geknackt.
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1: Ich bin Fabian Hoffmann. Guten Morgen. Der Apothekerverband begrüßt die Reform, die jetzt vom Bundestag beschlossen wurde. Damit werde die Rolle der Apotheken gestärkt und das Gesundheitssystem entlastet, heißt es. Apotheken dürfen etwa mehr Impfungen anbieten oder Blut abnehmen. Von Ärzteverbänden kommt dagegen Kritik. Da ist von einem Rückschritt für die Versorgung die Rede. Wer in den Sommerferien wegfliegen will, muss sich trotz Kerosinmangels keine Sorgen machen. Das hat die Flugbranche bei einem Treffen mit der Bundestagstaskforce zu den Auswirkungen des Iran-Kriegs versprochen. Wer schon gebucht hat, werde ohne Extrakosten in den Urlaub fliegen können. Da knallen die Sektkorken. In Deutschland gibt's gleich mehrere neue Lotto-Millionäre. Beim Euro-Jackpot schrammten 5 Tipper aus Hessen, Mecklenburg-Vorpommern, Niedersachsen, NRW und dem Saarland um eine Zahl am Jackpot vorbei. Für sie gibt's aber immerhin je gut 2,3 Millionen Euro. Die deutsche Eishockey-Nationalmannschaft hat bei der WM den ersten Sieg eingefahren. Gegen Ungarn gab es ein deutliches 6:2. Damit bewahrt sich das deutsche Team weiter die Chance auf die K.O.-Runde. Nächster Vorrundengegner ist Österreich.
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2: Aktuell ist es mild und sternklar. Im Laufe des Tages scheint dann den ganzen Tag die Sonne. Keine einzige Wolke am Himmel bei Höchstwerten von bis zu 27 Grad. Und der Radio Seefunk Wochenendwettertrend für die ganze Heimat. Morgen scheint dann weiterhin die Sonne und es werden fast die 30 Grad geknackt.
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1: Ich bin Fabian Hoffmann. Guten Morgen. Für die vom Bundestag beschlossene Apothekenreform gibt es Kritik. Der Hausärzteverband sagt, dass sie die Praxen schwächt. Die Apotheken sollen in Zukunft die Möglichkeit bekommen, etwa mehr Impfungen anzubieten. Der Apothekerverband begrüßt die Reform als Hilfe, um das Gesundheitssystem zu entlasten. Die NATO-Außenminister haben bei ihrem Treffen in Schweden Einigkeit gezeigt. Gleichzeitig gab es aber auch gegenseitige Kritik von EU und USA. US-Außenminister Rubio betont, dass die NATO auch für die USA nützlich sein müsse. Die Europäer fordern nach den widersprüchlichen Aussagen zu US-Truppen mehr Klarheit. Nahe der US-Metropole Los Angeles sollen sich zehntausende Menschen in Sicherheit bringen. Der Grund? Ein drohendes Chemieunglück. Ein riesiger Tank mit tausenden Litern entzündlicher Flüssigkeit hat ein Leck. Der Tank könnte explodieren. 40.000 Menschen sollen raus aus dem umliegenden Gebiet. Poldi macht Schluss. Lukas Podolski beendet seine Karriere als aktiver Fußballer. Das hat der 40-Jährige jetzt mitgeteilt. Unter anderem holte er mit der deutschen Nationalmannschaft 2014 den Weltmeistertitel. Zuletzt spielte Podolski bei Górnik Zabrze in Polen und hat den Club gerade erst gekauft.
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2: Aktuell ist es mild und sternklar. Im Laufe des Tages scheint dann den ganzen Tag die Sonne. Keine einzige Wolke am Himmel bei Höchstwerten von bis zu 27 Grad. Und der Radio Seefunk Wochenendwettertrend für die ganze Heimat. Morgen scheint dann weiterhin die Sonne und es werden fast die 30 Grad geknackt.
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1: Aktuell ist es mild und sternklar. Im Laufe des Tages scheint dann den ganzen Tag die Sonne. Keine einzige Wolke am Himmel bei Höchstwerten von bis zu 27 Grad. Und der Radio Seefunk Wochenendwettertrend für die ganze Heimat. Morgen scheint dann weiterhin die Sonne und es werden fast die 30 Grad geknackt.
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1: Ich bin Imme Kasten. Guten Morgen. Für die vom Bundestag beschlossene Apothekerreform gibt's Kritik. Ärzteverbände befürchten, dass sie die Praxen schwächt. Die Apotheken sollen in Zukunft die Möglichkeit bekommen, etwa mehr Impfungen anzubieten. Der Apothekerverband begrüßt die Reform als Hilfe für das Gesundheitssystem zu entlasten, heißt es. Die Union stellt sich gegen weitere Erhöhungen bei staatlichen Leistungen. Fraktionschef Spahn nennt im Münchner Merkur BAföG, aber auch Wohnbürger- und Elterngeld. Im Koalitionsvertrag hatten sich Union und SPD eigentlich auf eine Erhöhung der BAföG-Wohnkostenpauschale geeinigt. Mit Blick auf die NATO ruft Außenminister Wadefuhl zur Gelassenheit auf. Trotz einiger widersprüchlicher Aussagen aus den USA, etwa zur Stationierung von Soldaten, sagt Wadefuhl in der ARD, das Bündnis sei größer und stärker als je zuvor. Die Ankündigung, aus Washington 5000 Soldaten nach Polen zu verlegen, begrüßt er. Heute Abend steht das Finale des DFB-Pokals an. Der VfB Stuttgart kann den Titel verteidigen. Allerdings heißt der Gegner dieses Jahr FC Bayern. Letztes Jahr waren die Stuttgarter gegen den damaligen Drittligisten Arminia Bielefeld noch haushoher Favorit. Anstoß heute Abend ist 20 Uhr.
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2: Aktuell ist es mild und sternklar. Im Laufe des Tages scheint dann den ganzen Tag die Sonne. Keine einzige Wolke am Himmel bei Höchstwerten von bis zu 27 Grad. Und der Radio Seefunk Wochenendwettertrend für die ganze Heimat. Morgen scheint dann weiterhin die Sonne und es werden fast die 30 Grad geknackt.
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0: nicht nur Ja und Amen.
1: Ich liebe unsere Markthalle. Gemüse, Käse, Brot, Gewürze. Es ist bunt und laut und duftet wunderbar. Und es gibt Probierstände. Schmeckt oder schmeckt nicht. Jetzt ein harter Cut. Die Bibel ist wie diese Markthalle. Sie erzählt Geschichten. Da erleben Menschen Gott. Da zeigt sich Gott und ihr Glaube an ihn in ihrem Leben, ihrem Alltag. Sie erfahren, wie Gott schmeckt. Und im Prinzip ist das auch heute noch so. Ich muss Gott probieren, wenn ich wissen will, ob mir der Glaube schmeckt. Biblische Geschichten hinterfragen, was sie für mein Leben bedeuten können. Fragen, wie Jesu Worte, seine Art zu leben, mein Leben betreffen. Beten, ausprobieren. Und das Wichtigste, der biblische Gott, der sich in Jesus gezeigt hat, behauptet, seine Wahrheit ist die Liebe, die sich darin zeigt, dass immer auch der andere gesehen wird und dass die Liebe Gutes hervorbringt. Daraufhin darf probiert und getestet werden. Anja Kieser für die Evangelischen Freikirchen.

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9: Aktuell ist es mild und sternklar. Im Laufe des Tages scheint dann den ganzen Tag die Sonne. Keine einzige Wolke am Himmel bei Höchstwerten von bis zu 27 Grad. Und der Radio Seefunk Wochenendwettertrend für die ganze Heimat. Morgen scheint dann weiterhin die Sonne und es werden fast die 30 Grad geknackt.
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11: Ich bin Imme Kasten. Guten Morgen. Für die vom Bundestag beschlossene Apothekerreform gibt's Kritik. Ärzteverbände befürchten, dass sie die Praxen schwächt. Die Apotheken sollen in Zukunft die Möglichkeit bekommen, etwa mehr Impfungen anzubieten. Der Apothekerverband begrüßt die Reform als Hilfe für das Gesundheitssystem zu entlasten, heißt es. Die Union stellt sich gegen weitere Erhöhungen bei staatlichen Leistungen. Fraktionschef Spahn nennt im Münchner Merkur BAföG, aber auch Wohnbürger- und Elterngeld. Im Koalitionsvertrag hatten sich Union und SPD eigentlich auf eine Erhöhung der BAföG-Wohnkostenpauschale geeinigt. Mit Blick auf die NATO ruft Außenminister Wadefuhl zur Gelassenheit auf. Trotz einiger widersprüchlicher Aussagen aus den USA, etwa zur Stationierung von Soldaten, sagt Wadefuhl in der ARD, das Bündnis sei größer und stärker als je zuvor. Die Ankündigung, aus Washington 5000 Soldaten nach Polen zu verlegen, begrüßt er. Nahe der US-Metropole Los Angeles sollen sich zehntausende Menschen in Sicherheit bringen. Der Grund, ein drohendes Chemieunglück. Ein riesiger Tank mit tausenden Litern entzündlicher Flüssigkeit hat ein Leck. Der Tank könnte explodieren. 40.000 Menschen sollen raus aus dem Gebiet.
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12: Einen schönen guten Morgen und wir messen 13 Grad in Radolfzell am Münster, 11 Grad in Inslingen an der Buttenberghütte und 13 in Weinfelden beim Hotel Thurgauer Hof. Und was für ein Traumstart in diesen Morgen, in diesen Tag. Und das wird heute auch einfach schön, blauer Himmel, Sonnenschein. Nur am Nachmittag so ein paar schöne Wetterwolken im Markgräfler Land und im Südschwarzwald. Und noch wärmer als gestern mit 25 bis 28 Grad die Maxi-Werte. Morgen noch heißer mit zum Teil bis zu 31 Grad, dazu aber ein bisschen mehr Wolken und der Radio Seefunk Wettertrend für die ganze Heimat. Es geht so heiß weiter.
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12: In Männesweiler wird in der Rossberger Straße geblitzt. Danke an Radio Seefunk-Hörerin Linda und Blitzer zwischen Braunenweiler und Bad Saulgau hier in Bonndorf.
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12: Alles frei auf den Straßen in der Heimat. Allen unterwegs eine gute und sichere Fahrt. Und melden Sie gerne Staus und Blitzer direkt ins Studio an 07531 28 65 33. Gerne auch bequem als WhatsApp-Sprachnachricht. Gute Fahrt!
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12: Nochmal an der Stelle einen schönen guten Morgen, einen schönen Start ins Wochenende und das natürlich mit ganz vielen 80ern. Gleich mit Elton John, der vor ein paar Tagen einen Preis verliehen bekommen hat und da einen wunderschönen Satz über Musik gesagt hat. Das könnte eigentlich wirklich so als Zitat über ihn in die Geschichte eingehen. Seinen Satz hören wir gleich. Dazu gibt es dann auch einen schönen, sanften Song von Elton John. Und vorher hören wir noch Wham. Und hier jetzt ein absoluter Klassiker aus den 80ern. Kult mit Michael Jackson und Billie Jean.
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0: nicht nur sehr ein großer, sondern auch ein sehr langer Hit von Wham, Everything She Wants. 6,5 Minuten gehört hier bei Radio Seefunk an unserem 80er Samstag, noch bis 18 Uhr, 80er pur. Schönen guten Morgen um 7:15. Die Iris Academy ist dafür bekannt, weil sie Songwriter und Komponisten in Großbritannien mit dem Ivor Novello Award auszeichnet. Sehr begehrter Preis unter den Songwritern. Und die Tage haben sie bekannt gegeben, dass sie nun einen Präsidenten haben. Und zwar Elton John. Und der hat da eine kleine Rede gehalten und unter anderem diesen Satz hier gesagt.
1: Music is the greatest gift you can possibly be given.
0: Wunderschöne Aussage, wie ich finde. Music is the greatest gift you can possibly be given. Also Musik ist das größte Geschenk, das einem zuteil werden kann. Vielleicht auch ein bisschen anders übersetzt, mit einer anderen Bedeutung. Musik ist die größte Gabe, mit der man auf die Welt kommen kann. Schönes Zitat von ihm. Music is the greatest gift you can possibly be given. Und wir hören jetzt Elton John mit dieser schönen, entspannten Nummer zu einem guten Start rein ins Wochenende. Sacrifice hier bei Radio Seefunk.

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0: wunderschönen guten Morgen an diesem 80er Samstag hier bei Radio Seefunk. Und gleich in unserer Hit History ein Song, der einen recht fröhlichen Reggae-Rhythmus hat. Doch das täuscht, denn eigentlich ist es ein ganz schön ernster politischer Protestsong. Und den hören wir gleich und die ganze Geschichte dazu um 20 vor 8 hier bei Radio Seefunk.
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0: Der Blick auf aktuelle Temperaturen im Pfullendorf an der Steinscheuer. Noch 8 Grad. Im Wutach am Gasthof zur Burg sind wir schon über die 10 Grad Marke drüber. 12 hier gemessen. Und in Leibstadt an der Mühle 13 Grad. Also ein wunderschöner Morgen. Jetzt schon mit viel Sonnenschein. Und das geht heute den ganzen Tag. Blauer Himmel, Sonnenschein. Am Nachmittag sind im Südschwarzwald und im Markgräfler Land ein paar Wölkchen unterwegs. Aber das stört gar nicht. Und es wird heute warm, noch wärmer als gestern, mit 25 bis 28 Grad. Morgen noch mal heißer, bei viel Sonnenschein bis zu 31 Grad, sind aber auch ein bisschen mehr Wolken unterwegs. Und der Radio Seefunk Wettertrend für die ganze

0: läuft gerade die Unfallaufnahme. Und wenn Sie auch noch was sehen, dann melden Sie mir Staus und Blitzer gerne per Anruf, WhatsApp oder Sprachnachricht ins Studio 07531 28 65 33. Gute Fahrt.
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0: Schönen guten Morgen. Gleich haben wir einen Song mit dabei, der man nicht von Meatloaf's Haus- und Hof-Songwriter Jim Steinman ist. Von ihm ist zum Beispiel der Song I Do Anything for Love. Also das ist so der klassische Stil von Jim Steinman, aber dieser Titel, den wir jetzt hören, den hat Paul Jacobs geschrieben. Und ich finde, man hört einfach, dass dieser Song aus einer anderen Feder stammt sozusagen. Man hört einen Unterschied. Können Sie auch gleich gerne mal genau hinhören, ob Sie das auch so empfinden. Wir hören Meatloaf nämlich gleich mit Modern Girl, direkt nach Belinda Carlisle, jetzt mit I Get Weak. Schönen guten Morgen.
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0: Ein Song nicht von Jim Steinman geschrieben, sondern von Paul Jacobs, was ich schon finde, dass man raushören kann. Ist ein bisschen weniger Oper, mehr Pop. Meat Loaf mit Modern Girl hier an unserem 80er Samstag bei Radio Seefunk, 7.42 Uhr. Und jetzt schauen wir uns einen Song ganz genau an in der
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2: 23. Mai 1988. Eddie Grant ist mit Gimme Hope, Joanna neu in den Charts. Eddie Grant ist erschüttert. Der britische Musiker, der als englische Antwort auf Bob Marley gefeiert wird, ist zum allerersten Mal in Südafrika. Hier herrscht die National Party und ihr Apartheid-System. Das heißt, die strikte Trennung von Weißen und Schwarzen zum Erhalt der Vorherrschaft der weißen Rasse, wie es heißt. Die Schwarzen werden klein gehalten, in Slums gezwängt, in Armut lebend. Angefangen hat das Ganze schon zu Beginn des 20. Jahrhunderts. Aber jetzt in den 80ern gibt es das immer noch. Eddie Grant ist wirklich fassungslos. Er kann das nicht tatenlos mit ansehen. Und als Musiker hat er eine gefährliche Waffe, die Musik. Er schreibt einen Song über die Hoffnung, dass sich da hoffentlich bald etwas ändert in Südafrika. Joanna ist dabei keine Frau, sondern die Stadt Johannesburg, die Eddie selbst besucht hat. Und auch wenn der Song in Südafrika natürlich verboten wird, ist er im ganzen Land bekannt und gefeiert.

0: Das sind die coolen 80er an unserem 80er Samstag hier bei Radio Seefunk. Gleich mit Tears for Fears mit Sowing the Seeds of Love. Und dem schönen Ohrwurm von Lionel Richie mit All Night Long. Hören wir gleich um kurz nach 8 hier bei Radio Seefunk. Einfach die beste Musik, vor allem an unserem 80er Samstag. Morgen!
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13: Ich bin Imme Kasten. Guten Morgen. Der Apothekerverband begrüßt die Reform, die jetzt vom Bundestag beschlossen wurde. Damit werde die Rolle der Apotheken gestärkt und das Gesundheitssystem entlastet, heißt es. Apotheken dürfen etwa mehr Impfungen anbieten oder Blut abnehmen. Ärzteverbände sprechen dagegen von einem Rückschritt für die Versorgung. Die EU und Mexiko rücken wirtschaftlich enger zusammen. Beide Seiten haben jetzt eine Erweiterung ihres Handelsabkommens unterzeichnet. Viele Zölle fallen damit weg. Profitieren sollen vor allem die Landwirtschaft, der Maschinenbau und die Pharmabranche. Die deutsche Wirtschaft hofft auf ein Exportplus. Egal ob gemeinsames Sommerfest, Aufräumaktion oder Singen im Seniorenheim, der Geburtstag des Grundgesetzes soll heute das erste Mal mit einem Mitmachtag gefeiert werden. Den hat Bundespräsident Steinmeier ins Leben gerufen. Mitmachen kann jeder. Heute Abend steht das Finale des DFB-Pokals an. Der VfB Stuttgart kann den Titel verteidigen. Allerdings heißt der Gegner dieses Jahr FC Bayern. Letztes Jahr waren die Stuttgarter gegen den damaligen Drittligisten Arminia Bielefeld noch haushoher Favorit. Anstoß heute Abend ist 20 Uhr.
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14: 11 Grad in Weingarten am Kultur- und Kongresszentrum, 14 in Uehlingen-Birkendorf bei Luciana und 16 in Basel an der Messe. Und dazu ein wirklich wunderschöner Morgen, der auch in einen wunderschönen Tag dann übergehen wird. Heute ganz viel Sonnenschein und blauer Himmel, nur am Nachmittag ein paar Wölkchen im Markgräfler Land und nochmal wärmer als gestern mit 25 bis 28 Grad die Topwerte. Morgen auch nochmal heißer mit bis zu 31 Grad, dazu aber auch ein paar mehr Wölkchen und der Radio Seefunk Wettertrend für die ganze Heimat. Es geht so heiß weiter.
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14: Blitzer in Radolfzell, Konstanzer Straße, Ecke Hebelstraße, in Mennesweiler in der Rossberger Straße und zwischen Braunenweiler und Bad Saulgau hier in Bonndorf. Danke an Radiosee-Funkhörerin Doris fürs Melden.
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14: Auf der A81 zwischen Geisingen und Engen steht ein Pannenfahrzeug. Ansonsten alles gut auf den Straßen. Gerne melden, wenn Ihnen noch was auffällt. Staus und Blitzer an 07531 28 65 33. Gute Fahrt wünsche ich.
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14: Ah, jetzt wo ich den Namen sehe, dachte ich mir doch, ah stimmt, ich wollte doch eigentlich die Doku von ihr anschauen. Kylie Minogue hatte jetzt ihre zweiteilige Doku auf Netflix. Wie gesagt, ich habe noch nicht reingeguckt, werde ich aber dann mal tun. Denn da geht es dann auch so um die Anfänge in den 80ern. Und dass sie es auch gar nicht so einfach hatte, weil man sie so als kleines Vögelchen aus den 80ern, das ein bisschen singt, abgetan hat. So in ähnlich erzählt sie es auch auf Englisch. Also so viel aus dem Trailer. Ich bin gespannt, werde da mal reingucken. Jetzt hören wir sie aber erstmal. Hier ist Kylie Minogue mit einem ihrer ersten Hits. Never too late. Morgen.
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0: für einen perfekten Start rein in einen Samstagmorgen. Lionel Richie all night long an unserem 80er Samstag hier bei Radio Seefunk. 8.13 Uhr ist es jetzt. Unsere nächste Sängerin ist eigentlich mal Grundschullehrerin gewesen, danach Background-Sängerin unter anderem für Aretha Franklin und danach auch eher Songwriterin unter anderem für die Pointer Sisters. Und dann hatte sie auch ihren eigenen Hit, ihren größten Hit, und den hören wir jetzt. Hier ist Gwen Guthrie mit Ain't Nothing Going On But The Rent. Ihr großer 80er Erfolgshit aus dem Jahr 1986.
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0: Mit dem 80er Samstag hier bei Radio See von Grein in ein wunderschönes sonniges Wochenende. Also das Wetter ist top und wir suchen jetzt noch ein paar Tipps raus, was die so an diesem schönen Wochenende unternehmen können, auch bis rein in den Pfingstmontag. Unsere Tipps gleich um 8:45.
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0: 8.30 Uhr und jetzt schon richtig warm. Wir messen 18 Grad in Lörrach an der Stadtkirche und auch in Kressbronn beim Strandbad. 17 in Diesenhofen beim Kloster St. Katharinenthal. Also das ist heute einfach ein fehlerfreier Tag. Sonnenschein, blauer Himmel, am Nachmittag ein paar Wölkchen im Markgräfler Land und mit 25 bis 28 Grad noch mal wärmer als gestern. Und morgen wird es dann noch mal heißer mit bis zu 31 Grad am Hochrhein. Dazu aber auch ein bisschen mehr Wolken, die aber nichts weiter machen. Der Radioseefunk-Wettertrend für die ganze Heimat. Es geht so heiß weiter.
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0: In Radolfzell blitzt es in der Konstanzer Straße, Ecke Hebelstraße und Blitzer zwischen Braunenweiler und Bad Saulgorf in Bonndorf. Danke fürs Melden an Radioseefunk Hörer Frank.
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0: Es staut sich auf der B34 bei Albbruck. Hier sind es 5 Minuten plus. Staus und Blitzer gerne melden. Ein paar Anruf, WhatsApp oder Sprachnachricht an 07531 28 65 33. Gute Fahrt wünsche ich allen unterwegs.
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0: Und an so einem 80er Samstag darf natürlich die erfolgreichste weibliche Band mit den meisten Chartplatzierungen in Großbritannien nicht fehlen. Hier sind Bananarama und zwar mit ihrem Hit I Heard a Rumor.

0: Der 80er Samstag. Hier bei Radio Seefunk. Gleich mit Marvin Gaye und Sexual Healing. Vorher gucken wir aber noch, was bei uns an diesem wunderschönen Wochenende so geboten ist. Yannick aus der Redaktion, du hast ja schon mal so ein paar Tipps rausgesucht. Was können wir denn heute so unternehmen?
1: Heute läuft auf Schloss Waldburg bei Ravensburg die große Burgfantasie mit Drachen, Märchenfiguren, Ritterspielen, Gauklern und ganz viel Fantasy-Stimmung für Familien.
0: Das klingt nach richtig Abenteuer. Was hast du denn noch für uns, Yannick?
1: Ja, heute Abend gibt's außerdem in Bernau im Schwarzwald das traditionelle Pfingstdoppelkonzert im Kurhaus Bernau. Dort spielen die Trachtenkapelle, Musikverein Bernau-Aussertal und der Musikverein Urberg traditionelle Blasmusik und moderne Konzertstücke.
0: Also Familienausflug am Tag und Musikabend später. Perfekter Samstag bei uns in der Region. Alle Infos dazu und weitere Tipps auch noch auf radioseefunk.de.
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0: Der 80er Samstag hier bei Radio Seefunk, an dem wir von Aha natürlich ihren ganz großen Hit Take On Me spielen könnten. Aber wir wollen natürlich an diesem Samstag die 80er ganz handverlesen Ihnen präsentieren. Und deswegen gibt's von Aha gleich diesen Song. Touchy gibt's gleich, außerdem auch noch Rock von Fleetwood Mac. Mit Everywhere. Und dazwischen haben wir auch noch dabei Duran Duran und Paul Young. Das sind die meisten 80er für ihr Radio.
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12: Ich bin Imme Kasten. Guten Morgen. Der Apothekerverband begrüßt die Reform, die jetzt vom Bundestag beschlossen wurde. Damit werde die Rolle der Apotheken gestärkt und das Gesundheitssystem entlastet, heißt es. Apotheken dürfen etwa mehr Impfungen anbieten oder Blut abnehmen. Ärzteverbände sprechen dagegen von einem Rückschritt für die Versorgung. US-Präsident Trump denkt offenbar über neue Angriffe im Iran nach. Das berichtet das US-Portal Axios nach einer Sicherheitsberatung des Präsidenten. Eine Entscheidung gibt es noch nicht. Hintergrund sind die schwierigen Friedensgespräche. Die scheitern bislang vor allem am Streit übers iranische Atomprogramm. Die EU und Mexiko rücken wirtschaftlich enger zusammen. Beide Seiten haben jetzt eine Erweiterung ihres Handelsabkommens unterzeichnet. Viele Zölle fallen damit weg. Profitieren sollen vor allem die Landwirtschaft, der Maschinenbau und die Pharmabranche. Die deutsche Wirtschaft hofft auf ein Exportplus. Heute Abend steht das Finale des DFB-Pokals an. Der VfB Stuttgart kann den Titel verteidigen. Allerdings heißt der Gegner dieses Jahr FC Bayern. Letztes Jahr waren die Stuttgarter gegen den damaligen Drittligisten Arminia Bielefeld noch haushoher Favorit. Anstoß heute Abend ist 20 Uhr.
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0: 16 Grad aktuell in Ravensburg am Frauentor, 16 Grad auch in Heiligenberg am Rathaus und jetzt schon 18 Grad gemessen in Oftringen beim Schulhaus Oberfeld. Und da geht heute noch mehr als gestern mit 25 bis 28 Grad die Spitzenwerte. Dazu wunderschöner Sonnenschein und blauer Himmel. Am Nachmittag kann es ein paar kleine Wölkchen im Südschwarzwald geben, aber die machen nichts. Morgen dann noch heißer, zum Teil mit bis zu 31 Grad, sind aber auch ein bisschen mehr Wolken unterwegs. Und der Radio Seefunk Wettertrend für die ganze Heimat. Es geht so heiß weiter.
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0: Geblitzt werden sie in Rheinfelden in der Beugener Straße. Danke an Radio Seefunk-Hörerin Christina. Blitzer auch in Waltenweiler in der Waltenweiler Straße. Danke an Radio Seefunk-Hörerin Sabine. Und einer steht noch in Radolfzell, Konstanzer Straße, Ecke Hebelstraße.
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0: Stockender Verkehr in der Schweiz auf der A2 zwischen Weil am Rhein und Basel. 8 Minuten Zeitverlust. Und wenn Sie auch noch was haben, dann melden Sie mir Staus und Blitzer gerne direkt ins Studio an 07531 28 65 33 und aus der Schweiz damit +49 davor. Gute Fahrt!
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0: Schönen guten Morgen und vielleicht hören Sie uns ja gerade beim Kofferpacken oder vielleicht auch auf dem Weg zur Drogerie noch das Wichtigste an Kleinzeugs für den Urlaub einkaufen. Dann begleiten wir Sie gerne jetzt mit Billy Joel und Tell Her About It. Und damit einen schönen guten Morgen.
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Der 80er Samstag hier bei Radio Seefunk noch bis 18 Uhr 80er pur. Jetzt mit einer Band, die jetzt im Sommer 2026 nach Deutschland zurückkommen wird, um dort ein Konzert zu geben. Die Rede ist von der britischen Pop-Ikonenband Duran Duran. Und wer sie live sehen möchte, sie sind am 26. Juni in der Stuttgarter Schleierhalle dann und haben dort einen Auftritt. Und wir hören sie jetzt hier schon mal am 80er Samstag. Hier sind Duran Duran mit The Wild Boys. Morgen!

0: Der Samstagmorgen um 9.28 Uhr. Der 80er Samstag hier bei Radio Seefunk. Und wie wäre es mit einem Segelflugwettbewerb oder auch einer Vollalarmparty zum Feuerwehrjubiläum? Das alles ist bei uns in der Heimat los und wir gucken uns die Tipps mal gleich genauer an um 9:45 Uhr.
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0: In der Wangen blitzt es in der Lindauer Straße. Danke fürs Melden an Radio Seefunk-Hörerin Antje. Blitze auch in Rheinfelden in der Beugener Straße und in Waltenweiler in der Waltenweiler Straße.
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0: Vorsicht auf der A81 Singen-Schaffhausen zwischen Hilzingen und Gottmadingen. Eine Entenfamilie auf der Fahrbahn. Bitte da besonders vorsichtig sein. Sie haben auch noch was gesehen? Dann melden Sie mir Staus und Blitzer gerne per Anruf, WhatsApp oder Sprachnachricht in Studio an 07531 28 65 33. Gute Fahrt.
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0: Morgen zusammen. Wir haben gleich einen schönen Ohrwurm mit dabei mit The Clash und Should I Stay or Should I Go? Außerdem Tina Turner. Und jetzt Elton John mit I'm Still Standing. Perfekter Song zum Wachwerden. Schönen Samstagmorgen wünsche ich.
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0: Und damit einen schönen guten Morgen hier bei Radio Seefunk, 9.42 Uhr. Sie hören unseren 80er Samstag, aber wir gucken auch mal, was am Wochenende so los ist. Langes Pfingstwochenende, viel Sonnenschein, perfektes Ausflugswetter. Und deswegen ist jetzt Yannick Lammer aus der Redaktion bei mir mit zwei Tipps aus der Heimat.
1: Genau, heute startet auf dem Segelflugplatz in Rickenbach-Hütten im Hotzenwald der internationale Hotzenwald-Wettbewerb. Da gehen Segelflieger aus verschiedenen Ländern an den Start und fliegen über Schwarzwald, Schwäbische Alb und Schweizer Jura. Schon allein das Zuschauen ist beeindruckend.
0: Oh ja, klingt ziemlich spektakulär. Was geht heute noch so, vor allem am Abend?
1: Heute steigt in Todtmoos im Schwarzwald die große Voralmparty zum Feuerwehrjubiläum. Mit Rock, Pop und Oldies von der Band Popcorn wird heute Abend in der Wehratalhalle ordentlich gefeiert.
0: Also tagsüber Flugshow am Himmel und abends Party im Schwarzwald. Perfekt. Alle Infos und noch weitere Veranstaltungstipps finden Sie online auf radioseefunk.de.
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0: Shoot Your Shot hier am 80er Samstag bei Radio Seefunk. Gleich mit Rock von Belinda Carlisle. Und der so typische 80er Sound, den gibt's gleich von Depeche Mode. Everything counts um kurz nach 10 hier am 80er Samstag bei Radio Seefunk.
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10: Ich bin Imme Kasten. Guten Tag. Für die vom Bundestag beschlossene Apothekerreform gibt's Kritik. Ärzteverbände befürchten, dass sie die Praxen schwächt. Die Apotheken sollen in Zukunft die Möglichkeit bekommen, etwa mehr Impfungen anzubieten. Der Apothekerverband begrüßt die Reform als Hilfe für das Gesundheitssystem zu entlasten, heißt es. Angespannte Stimmung in Washington. Laut dem US-Portal Axios denkt Präsident Trump über neue Angriffe im Iran nach. Trump ist genervt von den stockenden Friedensverhandlungen, hieß es nach einer Sicherheitsberatung. Seit Anfang April gilt eine Waffenruhe, eine dauerhafte Lösung gibt es aber noch nicht. Die Union stellt sich gegen weitere Erhöhungen bei staatlichen Leistungen. Fraktionschef Spahn nennt im Münchner Merkur BAföG, aber auch Wohnbürger- und Elterngeld. Im Koalitionsvertrag hatten sich Union und SPD eigentlich auf eine Erhöhung der BAföG-Wohnkostenpauschale geeinigt. Egal ob gemeinsames Sommerfest, Aufräumaktion oder Singen im Seniorenheim, der Geburtstag des Grundgesetzes soll heute das erste Mal mit einem Mitmachtag gefeiert werden. Den hat Bundespräsident Steinmeier ins Leben gerufen. Mitmachen kann jeder.
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11: In Konstanz, hier direkt am Studio schon 20 Grad. In Aulendorf am Ferienhof Tiergarten 17 und in Matzingen am Schulhaus Harlingen 19 Grad. Und das wird heute noch deutlich wärmer, auch wärmer als gestern mit 25 bis 28 Grad, die Top-Werte. Dazu ganz viel Sonnenschein, jetzt im Moment noch mit blauem Himmel. Später kommen ein paar kleinere Wölkchen dazu. Und morgen wird es dann noch heißer, aber bis zu 31 Grad, aber auch ein bisschen mehr Wolken. Der Radio Seefunk Wettertrend für die ganze Heimat. Es geht so heiß weiter.
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11: In Grüngraut blitzt es in der Scherzer Straße, in Wangen in der Lindauer Straße und in Rheinfelden in der Beugener Straße. Danke an Radio Seefunk-Hörerin Barbara fürs Melden.
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11: Bitte Vorsicht auf der A81 zwischen Gottmadingen und Hilzingen. Hier ist eine Entenfamilie auf der Fahrbahn. Dann die B27 bei Blumberg. Hier staut es sich, sind ungefähr 15 Minuten plus. Und A5 Basel Richtung Karlsruhe zwischen Effringenkirchen und Reig-Neuenburg. Auch hier staut es sich, 20 Minuten Zeitverlust. Wenn Sie auch noch was gesehen haben, dann melden Sie uns Staus und Blitzer gerne einfach direkt ins Studio. Anrufen, WhatsApp schicken oder gerne auch eine Sprachnachricht machen. 07531 28 65 33. Gute Fahrt!
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11: Einen schönen guten Morgen. Rod Stewart hat in einem Interview durchklingen lassen, dass er wohl demnächst dann mal das mit dem ganzen Bühnenthema und mit den Shows dann doch mal sein lässt. Ist das vielleicht dann doch das Karriereende im Sinne von keine Auftritte mehr? Wir hören uns das gleich mal genauer an. Vielleicht können wir es ja genauer deuten, was er da gemeint hat. Gleich um 19:15.
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0: Das war's dann wohl. Und damit schönen guten Morgen um 9:15 hier bei Radio See von am 80er Samstag. Rod Stewart hat da so ein Karriereende angedeutet im Interview mit TalkSport. 40 Shows würde er dieses Jahr machen, nächstes Jahr dann eine Tournee durch Großbritannien und dann war's das wohl. Da macht er vielleicht was Neues.
1: I've got 40-odd shows this year and I'm touring the UK next year and that'll probably be it, I think. I'll have to do something new. Maybe.
0: Was auch immer dieses Neue dann sein würde. Vielleicht ja eine neue Tour. Weil ob er so ganz in Rente gehen wird, das glaube ich ja noch nicht ganz. So lange hören wir ihn auf jeden Fall hier bei uns am 80er Samstag. Hier ist Rod Stewart. Every beat of my heart.
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12: Es blitzt in Grünkraut in der Scherzer Straße, in Wangen in der Lindauer Straße, außerdem in Waltenweiler in der Waltenweiler Straße. Und danke an Radio Seefunk-Hörer Bernd, Blitzer zwischen Braunenweiler und Bad Saulgau in Bonndorf.
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12: Auf der B31 zwischen Meersburg und Hagenau staut es sich, hier sind es ungefähr 20 Minuten Zeitverlust. Und die Schweiz auf der A1 zwischen Dietikon an der Verzweigung Zürich, auch hier Stau 21 Minuten plus. Und auf der A2 zwischen Weil am Rhein und Basel ebenfalls Stau und 25 Minuten plus. Staus und Blitzer immer gerne durchgeben per Anruf oder WhatsApp-Sprachnachricht 07531 28 65 33 und aus der Schweiz dann natürlich mit plus 49 davor. Gute Fahrt!
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12: Und wir haben gleich einen Song mit dabei, der in den 80ern auf der bösen Liste gelandet ist und dann auch noch einen Warnaufkleber auf der CD bekommen hat. Um welchen Song es sich handelt? Gleich um 11:15. Jetzt erstmal noch Lionel Richie, The House Martins, die Pointer Sisters und hier Murray Head, One Night in Bangkok.
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0: Mit viel guter Laune und Vollgas rein ins Wochenende mit The House Martins hier beim bei Radio Seefunk am 80er Samstag noch bis 18 Uhr 80er pur. Jetzt mit einem Song, der so ein bisschen sexuelle Anspielungen hat, auf die ich jetzt aufgrund der Uhrzeit um 22:45 nicht so genau eingehen werde an diesem Samstagmorgen. Aber das wäre auch in den 80ern keinem so richtig aufgefallen, hätte sich Cyndi Lauper in einer Radiosendung, in einem Interview nicht verplappert. Und zack, landet der Song dann auf der berühmten Liste der Filthy 15, also der schmutzigen 15, und bekommt auch noch den Aufkleber Parental Advisory. Zäsur und Kontroverse, davon ist heute ja nichts mehr übrig. Heute ist das eben ein 80er von Cyndi Lauper. Wir hören sie jetzt mit Shebop.
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18 Uhr, 80er pur, hier am 80er Samstag bei Radio Seefunk um kurz vor 11. Und ich freue mich schon auf einen der coolsten Songs, nämlich Laid Back mit Bacon Man is making bread. Bacon Man. Und vorher gibt's noch einen richtig coolen Rocksong, der geht richtig schön ins Ohr. Und zwar Kenny Loggins mit oh, oh, Heartlight. Welcome to Hotlight. Gleich um kurz nach 11.

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17: Ich bin Imme Kasten. Guten Tag. Der Apothekerverband begrüßt die Reform, die jetzt vom Bundestag beschlossen wurde. Damit werde die Rolle der Apotheken gestärkt und das Gesundheitssystem entlastet, heißt es. Apotheken dürfen etwa mehr Impfungen anbieten oder Blut abnehmen. Ärzteverbände sprechen dagegen von einem Rückschritt für die Versorgung. Angespannte Stimmung in Washington. Laut dem US-Portal Axios denkt Präsident Trump über neue Angriffe im Iran nach. Trump ist genervt von den stockenden Friedensverhandlungen, heißt es nach einer Sicherheitsberatung. Seit Anfang April gilt eine Waffenruhe, eine dauerhafte Lösung gibt es aber noch nicht. Der Geburtstag des Grundgesetzes wird heute erstmals mit dem neuen Ehrentag gefeiert. Den hat Bundespräsident Steinmeier ins Leben gerufen. Jeder war und ist aufgerufen, etwas auf die Beine zu stellen. Sei es ein Fußballturnier, ein Straßenfest oder ein gemeinsamer Aufräumeinsatz. Bundesweit gibt es über 2000 Aktionen. Vorjahrespokalsieger gegen Rekordpokalsieger VfB Stuttgart gegen Bayern München. Das ist heute das Matchup im DFB-Pokalfinale. Anstoß in Berlin ist um 20 Uhr.
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18: In Singen am Herz-Jesu-Platz 22 Grad, 20 gemessen in Riedlingen am Kanal und in Scherzingen am Bodensee-Café. Und dazu einfach wirklich sonnesatt, blauer Himmel und nur am Nachmittag ein paar Wölkchen im Südschwarzwald. Mit 25 bis 28 Grad ist es wärmer als gestern und das wird noch heißer. Morgen dann bis zu 31 Grad und auch hier dann aber ein paar Wölkchen mehr, dann auch in der ganzen Heimat. Und der Radio Seefunk Wettertrend für die ganze Heimat. Es wird noch heißer.
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18: Stehen in Wangen in der Lindauer Straße, in Rheinfelden in der Beugener Straße und zwischen Braunenweiler und Bad Saulgau in Bonndorf. Danke an Radio Seefunk-Hörer Peter.
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18: Auf der A96 zwischen Sigmarszell und Lindau. Vorsicht, Hindernisse auf der Fahrbahn. B31 zwischen Stetten und Hagenau staut es sich. Hier sind es zum Teil über 20 Minuten plus. Und auf der B31 zwischen Überlingen-Neu und Birnau stockender Verkehr 7 Minuten plus. Und wenn Sie auch noch was haben, dann gerne melden an 07531 28 65 33. Gute Fahrt!
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18: Was ist an diesem Samstag und an diesem schönen verlängerten Wochenende bei uns in der Heimat alles so geboten? Das schauen wir uns gleich an und unsere Tipps in wenigen Minuten um 11:15 Uhr. Morgen.
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0: wunderschönen Samstagvormittag mit Radio Seefunk am 80er Samstag. 11.16 Uhr. Wunderschönes Wetter heute, perfekt für einen Ausflug. Und wo Sie hingehen könnten, das hat Yannick Lamar aus der Redaktion für uns zusammengepackt.
1: Heute läuft auf Schloss Waldburg bei Ravensburg die große Burgfantasie mit Drachen, Märchenfiguren, Ritterspielen, Gauklern und ganz viel Fantasy-Stimmung für Familien.
0: Das klingt nach richtig Abenteuer. Was hast du denn noch für uns, Yannick?
1: Ja, heute Abend gibt es außerdem in Bernau im Schwarzwald das traditionelle Pfingstdoppelkonzert im Kurhaus Bernau. Dort spielen die Trachtenkapelle, Musikverein Bernau-Aussertal und der Musikverein Urberg traditionelle Blasmusik und moderne Konzertstücke.
0: Also Familienausflug am Tag und Musikabend später. Perfekter Samstag bei uns in der Region. Alle Infos dazu und weitere Tipps auch noch auf radioseefunk.de. 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
8: In Ertingen wird in der Herbertinger Straße geblitzt. Danke an Radio Seefunk-Hörerin Veronika. Blitze auch in Grüngraut in der Scherzachstraße und in Wangen in der Lindauer Straße.
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8: A81 zwischen Geisingen und Kreuz Hegau stocken der Verkehr 7 Minuten plus. Er staut sich auf der B31 zwischen Immenstadt und Hagnau. Hier ist es ungefähr 11 Minuten, die on top kommen. Und auf der B31 zwischen Überlingen-Neu und Uldingen. Ah, da oben hat sich es jetzt noch aktualisiert. Jetzt sind 16 Minuten und jetzt nochmal B31 Überlingen-Neu-Uldingen. Auch hier staut es sich. Es sind 11 Minuten plus. Melden auch Sie gerne Staus und Blitzer per Anruf oder WhatsApp in Studio 07531 28 65 33. Gute Fahrt.
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8: Einen schönen Vormittag wünsche ich, guten U-Übergang in Richtung Mittagszeit, vielleicht ja gleich beim Einkaufen oder zurück in der Küche. Und wir sind mit dabei, gleich mit Madonna, mit in die Outfield. Und hier jetzt Cutting Crew, I Just Died in Your Arms.
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OMG mit ihrem Song ganz speziell für den 80er Kultfilm Pretty in Pink geschrieben. If You Leave, hier bei Radio Seefunk am 80er Samstag, noch bis 18 Uhr, 80er pur. Jetzt mit einem Song, der erst auf Französisch veröffentlicht wurde und dann, weil eben doch der internationale Erfolg recht groß war, dann gab es noch eine englische Version. Dann wurde aus Rose Laurence auch die englische Variante, so wurde sie zumindest dann in vielen Chartshows angekündigt, nämlich als Rose Laurence. Wir hören sie jetzt mit ihrem 80er-Erfolgssong Africa, hier bei Radio Seefunk am 80er-Samstag.

0: Er vermittelt ganz wunderbar dieses typische 80er-Gefühl. Paul Young mit Every Time You Go Away darf natürlich auch nicht fehlen an unserem 80er-Samstag hier bei Radio Seefunk. In der nächsten Stunde gleich mit Gloria Estefan und Dr. Beat und Tom Petty mit Sada Band The Heartbreakers mit... Free Fallen gibt's auch in der nächsten Stunde. 10 nach 12 hier bei Radio Seefunk am 80er Samstag.
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15: Ich bin Imme Kasten. Guten Tag. Vorjahrespokalsieger gegen Rekordpokalsieger VfB Stuttgart gegen Bayern München. Das ist heute das Matchup im DFB-Pokalfinale. Anstoß in Berlin ist um 20 Uhr. US-Präsident Trump denkt offenbar über neue Angriffe im Iran nach. Das berichtet das US-Portal Axios nach einer Sicherheitsberatung des Präsidenten. Eine Entscheidung gibt es noch nicht. Hintergrund sind die schwierigen Friedensgespräche. Die scheitern bislang vor allem am Streit über das iranische Atomprogramm. Der Apothekerverband begrüßt die Reform, die jetzt vom Bundestag beschlossen wurde. Damit werde die Rolle der Apotheken gestärkt und das Gesundheitssystem entlastet, heißt es. Apotheken dürfen etwa mehr Impfungen anbieten oder Blut abnehmen. Ärzteverbände sprechen dagegen von einem Rückschritt für die Versorgung. Der Geburtstag des Grundgesetzes wird heute erstmals mit dem neuen Ehrentag gefeiert. Den hat Bundespräsident Steinmeier ins Leben gerufen. Jeder war und ist aufgerufen, etwas auf die Beine zu stellen. Sei es ein Fußballturnier, ein Straßenfest oder ein gemeinsamer Aufräumeinsatz. Bundesweit gibt es über 2000 Aktionen.
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0: In Bad Saulgau beim Kloster Siesen messen wir 24 Grad. In Hagnau an der Uferpromenade 20 und in Zürich hier am Opernhaus 23 Grad gemessen. Und das geht heute auch so sonnig mit einem blauen Himmel weiter. Wird auch noch mal wärmer. Wärmer als gestern mit 25 bis 28 Grad die Maxi-Werte. Morgen dann sogar noch heißer bis zu 31 Grad Richtung Hochrhein und Mecklenbeuren, Richtung Markgräflerland. und dazu noch ein paar kleine Wölkchen und der Radio-Seefunk-Wettertrend für die ganze Heimat. Es geht so heiß weiter.
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0: Geblitzt wird auf der B314 bei Ofteringen. Dankeschön fürs Melden an Radio Seefunk-Hörerin Tanja. Blitze auch in Ertingen in der Herbertinger Straße und in Wangen in der Lindauer Straße.
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0: A5 Basel Richtung Karlsruhe zwischen Efringenkirchen und Dreieck-Neuenburg staut es sich. Viertelstunde plus. A81 zwischen Geisingen und Greuz-Hegau ebenfalls stauen 9 Minuten plus. B31, hier staut es sich immer mal wieder, aber gerade im Moment vor allem zwischen Friedrichshafen und Erichskirch 12 Minuten Zeitverlust. Und B31 zwischen Immenstadt und Hagnau, auch hier Stau, auch hier 12 Minuten Zeitverlust. Haben Sie auch noch was gesehen? Dann melden Sie mir Staus und Blitzer gerne per Anruf, WhatsApp oder bequem als Sprachnachricht an 07531 28 65 33. Gute Fahrt.
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0: Schöne Mittagszeit an diesem 80er Samstag. Bei uns steht jetzt gleich der Beat im Vordergrund mit Gloria Estefan und Dr. Beat, aber auch mit Bronski Beat und Hit That Perfect Beat. Also es wird Beat-elastic und zum Start rein jetzt Mel and Kim mit Respectable.
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Einen schönen Samstagmittag am 80er Samstag hier bei Radio Seefunk um 11:45. Dass Tom Petty und Jeff Lynne richtig gute Freunde waren, das ist bekannt. Die zwei Sänger, Jeff Lynne ja vom Electric Light Orchestra und Tom Petty, haben immer mal wieder was zusammen gemacht. Und unser nächster Song, der wurde in nur 2 Tagen geschrieben und produziert. Und Jeff Lynne hat diesen markanten Hintergrundgesang beigesteuert zu dem ganzen Riesenerfolg von Tom Petty. Hier ist er mit seiner Band The Heartbreakers und Free Fallin' bei Radio Seefunk.

0: 12.28 Uhr, einen schönen Mittag mit Radio Seefunk an unserem 80er Samstag. Und ich war gestern Abend noch in Konstanz im Stadtgarten. Da ist ja gerade Open Sea Festival. War auch einiges los. Eine recht rockige Band hat gespielt. Und das Ganze geht ja auch noch das ganze Wochenende über bis Sonntag, also bis morgen. Und was da noch so alles los ist, das schauen wir uns gleich mal genauer an um 12:45 Uhr.
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0: In Wangen steht ein Blitzer an der Lindauer Straße und in Rheinfelden wird in der Beugener Straße geblitzt. Danke an Radio Seefunk-Hörerin Valentina.
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0: A5 Basel Richtung Karlsruhe zwischen Efringenkirchen und Dreieck Neuenburg staute sich Viertelstunde plus. Auf der A81 zwischen Geisingen und Kreuz-Hegau ebenfalls Stau. 8 Minuten dauert es länger. Auf der B31 staute sich immer mal wieder. Hier gerade die schwierigsten Stellen. Zwischen Friedrichshafen und Erichskirche sind es 9 Minuten Zeitverlust. Und zwischen Überlingen-Neu und Birnau auch hier staute sich 10 Minuten Zeitverlust. Und Vorsicht noch in der Schweiz. Auf der A1 zwischen Wettingen und Spreitenbach hier hat es einen Unfall gegeben. Allen unterwegs eine gute und sichere Fahrt und melden Sie mir gerne Staus und Blitzer direkt ins Studio. Die Nummer ist 07531 28 65 33 und aus der Schweiz dann natürlich mit +49 davor. Gute Fahrt!
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0: Und ich freue mich jetzt auf die nächsten drei 80er ganz besonders. Richtig cooler Rock-Song von INXS, Mystify. Oh, was fürs Herz von PhD mit I Won't Let You Down. Und jetzt Mike Oldfield zum Mitsingen und Moonlight Shadow. Einen schönen Samstag wünsche ich Ihnen.
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0: Der Samstag mit ganz vielen 80ern hier. Am 80er Samstag bei Radio Seefunk um 12:45. Ich bin gestern Abend ja schon mal durchgelaufen. Im Konstanzer Stadtgarten ist ja das Open Sea Festival. Wunderschönes Wetter, war richtig was los. Eine Rockband hat auch gespielt. Und wir wollten mal wissen, worauf sich die Besucherinnen und Besucher noch so freuen können in den nächsten Tagen. Und haben da mit der Programmleiterin gesprochen, Johanna Homburger.
1: Beim Open Sea Festival könnt ihr euch über 3 Tage verteilt auf 12 Bands freuen aus unterschiedlichen Genres. Außerdem gibt es noch 10 lokale DJs, die Pausenzeiten verkürzen und da auch gute Stimmung machen. Und zusätzlich gibt es natürlich Drinks und feines Essen.
0: Das Open Sea Festival mit viel Musik, wunderschöne Atmosphäre da im Stadtgarten in Konstanz. Top Wetter, was will man mehr? Und das Ganze geht noch heute und morgen. Da wünschen wir viel Spaß.
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10: Ich bin Imme Kasten. Guten Tag. Vorjahrespokalsieger gegen Rekordpokalsieger VfB Stuttgart gegen Bayern München. Das ist heute das Matchup im DFB-Pokalfinale. Anstoß in Berlin ist um 20 Uhr. Im vergangenen Jahr haben so viele Menschen den deutschen Pass bekommen wie noch nie. Laut Daten aus den verschiedenen Ländern wurden fast 310.000 Personen eingebürgert. Das berichtet die Welt am Sonntag. Der Bundestag hatte die Einbürgerungsregeln vor 2 Jahren gelockert. US-Präsident Trump denkt offenbar über neue Angriffe im Iran nach. Das berichtet das US-Portal Axios nach einer Sicherheitsberatung des Präsidenten. Eine Entscheidung gibt es noch nicht. Hintergrund sind die schwierigen Friedensgespräche. Die scheitern bislang vor allem am Streit über das iranische Atomprogramm. Elon Musks Raumfahrtunternehmen SpaceX hat eine weitere Großrakete getestet. Das Starship startete mit einer Verzögerung in Texas, setzte Satellitendummies im All aus und stürzte dann wie geplant in den Indischen Ozean. Pannen gab es trotzdem, der Antrieb fiel unkontrolliert ins Meer.
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11: Bei 26 bis 28 Grad maximal heute. Ein sonniger Nachmittag mit ein paar wenigen Wölkchen im Südschwarzwald und auch im Schussental. In der Nacht überall sternenklar, bei milden 15 bis 11 Grad die Tiefstwerte. Der Radioseefunk-Wettertrend für die ganze Heimat. Morgen mehr Sonnenschein als Wolken, bei heißen 27 bis 31 Grad.
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11: Ich bin Nanju Kuhlmann. Guten Tag. Im vergangenen Jahr haben so viele Menschen den deutschen Pass bekommen wie noch nie. Laut Daten aus den verschiedenen Ländern wurden fast 310.000 Personen eingebürgert, berichtet die Welt am Sonntag. Der Bundestag hatte die Einbürgerungsregeln vor 2 Jahren gelockert. Mecklenburg-Vorpommerns Umweltminister Backhaus verteidigt die Rettungsaktion für den mehrfach an der Ostseeküste gestrandeten Wal. Der Versuch, dem Tier die Freiheit zu schenken, sei einmalig gewesen, sagte Backhaus dem Stern. Nach mehreren erfolglosen Anläufen hatte eine Privatinitiative den Wal ins Meer geschleppt. Nun liegt er tot vor der dänischen Küste. US-Präsident Trump denkt offenbar über neue Angriffe im Iran nach. Das berichtet das US-Portal Axios nach einer Sicherheitsberatung des Präsidenten. Eine Entscheidung gibt's demnach aber noch nicht. Hintergrund sind die schwierigen Friedensgespräche. Die scheitern bislang vor allem am Streit übers iranische Atomprogramm. Elon Musks Raumfahrtunternehmen SpaceX hat eine weitere Großrakete getestet. Das Starship startete mit einiger Verzögerung in Texas, setzte Satellitendummies im All aus und stürzte dann wie geplant in den Indischen Ozean. Pannen gab es trotzdem, der Antrieb fiel unkontrolliert ins Meer.
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12: Bei 26 bis 28 Grad maximal heute. Ein sonniger Nachmittag mit ein paar wenigen Wölkchen im Südschwarzwald und auch im Schussental. In der Nacht überall sternenklar, bei milden 15 bis 11 Grad die Tiefstwerte. Der Radioseefunk-Wettertrend für die ganze Heimat. Morgen mehr Sonnenschein als Wolken, bei heißen 27 bis 31 Grad.
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9: Ich bin Nanju Kuhlmann. Guten Tag. In Deutschland sind vergangenes Jahr so viele Menschen eingebürgert worden wie noch nie. Das geht aus Daten hervor, die die Welt am Sonntag zusammengetragen hat. An die 310.000 Menschen haben demnach den deutschen Pass bekommen. Fast 20.000 mehr als im Jahr zuvor. Die Einbürgerungsregeln waren 2024 gelockert worden. Angespannte Stimmung in Washington. Laut dem US-Portal Axios denkt Präsident Trump über neue Angriffe im Iran nach. Trump ist genervt von den stockenden Friedensverhandlungen, heißt es in einer Sicherheitsberatung. Seit Anfang April gilt eine Waffenruhe, eine dauerhafte Lösung gibt's aber noch nicht. Mecklenburg-Vorpommerns Umweltminister Backhaus verteidigt die Rettungsaktion für den mehrfach an der Ostseeküste gestrandeten Wal. Der Versuch, dem Tier die Freiheit zu schenken, sei einmalig gewesen, sagte Backhaus dem Stern. Nach mehreren erfolglosen Anläufen hatte eine Privatinitiative den Wal ins Meer geschleppt. Nun liegt er tot vor der dänischen Küste. Für die vom Bundestag beschlossene Apothekenreform gibt es Kritik. Ärzteverbände befürchten, dass sie die Praxen schwächt. Die Apotheken sollen in Zukunft die Möglichkeit bekommen, etwa mehr Impfungen anzubieten. Der Apothekerverband begrüßt die Reform dagegen als Entlastung fürs Gesundheitssystem.
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10: Bei 26 bis 28 Grad maximal heute. Ein sonniger Nachmittag mit ein paar wenigen Wölkchen im Südschwarzwald und auch im Schussental. In der Nacht überall sternenklar, bei milden 15 bis 11 Grad die Tiefstwerte. Der Radioseefunk-Wettertrend für die ganze Heimat. Morgen mehr Sonnenschein als Wolken, bei heißen 27 bis 31 Grad.
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9: Ich bin Nanju Kuhlmann. Guten Tag. Mecklenburg-Vorpommerns Umweltminister Backhaus verteidigt die Rettungsaktion für den mehrfach an der Ostseeküste gestrandeten Wal. Der Versuch, dem Tier die Freiheit zu schenken, sei einmalig gewesen, sagte Backhaus dem Stern. Nach mehreren erfolglosen Anläufen hatte eine Privatinitiative den Wal ins Meer geschleppt. Nun liegt er tot vor der dänischen Küste. Die EU und Mexiko rücken wirtschaftlich enger zusammen. Beide Seiten haben jetzt eine Erweiterung ihres Handelsabkommens unterschrieben. Viele Zölle fallen damit weg. Profitieren sollen vor allem die Landwirtschaft, der Maschinenbau und die Pharmabranche. Die deutsche Wirtschaft hofft auf einen Exportplus. Im vergangenen Jahr haben so viele Menschen den deutschen Pass bekommen wie noch nie. Laut Daten aus den verschiedenen Ländern wurden fast 310.000 Personen eingebürgert, berichtet die Welt am Sonntag. Der Bundestag hatte die Einbürgerungsregeln vor 2 Jahren gelockert. Elon Musks Raumfahrtunternehmen SpaceX hat eine weitere Großrakete getestet. Das Starship startete mit einiger Verzögerung in Texas, setzte Satellitendummies im All aus und stürzte dann wie geplant in den Indischen Ozean. Pannen gab es trotzdem, der Antrieb fiel unkontrolliert ins Meer.
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10: Bei 26 bis 28 Grad maximal heute. Ein sonniger Nachmittag mit ein paar wenigen Wölkchen im Südschwarzwald und auch im Schussental. In der Nacht überall sternenklar, bei milden 15 bis 11 Grad die Tiefstwerte. Der Radioseefunk-Wettertrend für die ganze Heimat. Morgen mehr Sonnenschein als Wolken, bei heißen 27 bis 31 Grad.
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7: Ich bin Nanju Kuhlmann. Guten Tag. Heute Abend steht das Finale des DFB-Pokals an. Der VfB Stuttgart kann den Titel verteidigen. Allerdings heißt der Gegner dieses Jahr FC Bayern. Letztes Jahr waren die Stuttgarter gegen den damaligen Drittligisten Arminia Bielefeld noch haushoher Favorit. Anstoß ist um 20 Uhr. Die EU und Mexiko rücken wirtschaftlich enger zusammen. Beide Seiten haben jetzt eine Erweiterung ihres Handelsabkommens unterschrieben. Viele Zölle fallen damit weg. Profitieren sollen vor allem die Landwirtschaft, der Maschinenbau und die Pharmabranche. Die deutsche Wirtschaft hofft auf einen Exportplus. Im vergangenen Jahr haben so viele Menschen den deutschen Pass bekommen wie noch nie. Laut Daten aus den verschiedenen Ländern wurden fast 310.000 Personen eingebürgert, berichtet die Welt am Sonntag. Der Bundestag hatte die Einbürgerungsregeln vor 2 Jahren gelockert. US-Präsident Trump denkt offenbar über neue Angriffe im Iran nach. Das berichtet das US-Portal Axios nach einer Sicherheitsberatung des Präsidenten. Eine Entscheidung gibt's demnach aber noch nicht. Hintergrund sind die schwierigen Friedensgespräche. Die scheitern bislang vor allem am Streit übers iranische Atomprogramm.
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8: Bei 26 bis 28 Grad maximal heute. Ein sonniger Nachmittag mit ein paar wenigen Wölkchen im Südschwarzwald und auch im Schussental. In der Nacht überall sternenklar, bei milden 15 bis 11 Grad die Tiefstwerte. Der Radioseefunk-Wettertrend für die ganze Heimat. Morgen mehr Sonnenschein als Wolken, bei heißen 27 bis 31 Grad.
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5: Ich bin Nanju Kuhlmann. Guten Abend. Vorjahrespokalsieger gegen Rekordpokalsieger oder anders VfB Stuttgart gegen Bayern München. Das ist heute das Matchup im DFB-Pokalfinale. Die Münchner warten seit mittlerweile 6 Jahren auf einen Pokalsieg. Anpfiff in Berlin ist um 20 Uhr. Im vergangenen Jahr haben so viele Menschen den deutschen Pass bekommen wie noch nie. Laut Daten aus den verschiedenen Ländern wurden fast 310.000 Personen eingebürgert, berichtet die Welt am Sonntag. Der Bundestag hatte die Einbürgerungsregeln vor 2 Jahren gelockert. Die gesetzlichen Krankenkassen warnen vor einem Milliardendefizit in der Pflege. Der Verband erwartet dieses Jahr ein Minus von rund 1 Milliarde Euro. Hinzu kommen gut 3 Milliarden Euro Schulden beim Bund. GKV-Chef Oliver Blatt indes pocht in Berlin auf ausstehende Rückzahlungen aus der Corona-Zeit. Kliniken bundesweit sind offenbar von einem Cyberangriff betroffen. Ziel der Attacke waren nicht die Kliniken selbst, sondern der Dienstleister Unimed. Der übernimmt vielerorts die Abrechnung für Privatversicherte und Selbstzahler. Die Kliniken rechnen damit, dass Daten zehntausender Patienten erbeutet wurden.
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6: In der Nacht überall sternenklar bei milden 15 bis 11 Grad die Tiefstwerte. Morgen mehr Sonnenschein als Wolken bei richtig heißen 27 bis 31 Grad. Und der Radio Seefunk Wettertrend für die ganze Heimat. Auch die neue Woche geht so heiß weiter.
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5: Ich bin Nanju Kuhlmann. Guten Abend. Heute Abend steht das Finale des DFB-Pokals an. Der VfB Stuttgart kann den Titel verteidigen. Allerdings heißt der Gegner dieses Jahr FC Bayern. Letztes Jahr waren die Stuttgarter gegen den damaligen Drittligisten Arminia Bielefeld noch haushoher Favorit. Anstoß ist um 20 Uhr. Die EU und Mexiko rücken wirtschaftlich enger zusammen. Beide Seiten haben jetzt eine Erweiterung ihres Handelsabkommens unterschrieben. Viele Zölle fallen damit weg. Profitieren sollen vor allem die Landwirtschaft, der Maschinenbau und die Pharmabranche. Die deutsche Wirtschaft hofft auf einen Exportplus. Im vergangenen Jahr haben so viele Menschen den deutschen Pass bekommen wie noch nie. Laut Daten aus den verschiedenen Ländern wurden fast 310.000 Personen eingebürgert, berichtet die Welt am Sonntag. Der Bundestag hatte die Einbürgerungsregeln vor 2 Jahren gelockert. US-Präsident Trump denkt offenbar über neue Angriffe im Iran nach. Das berichtet das US-Portal Axios nach einer Sicherheitsberatung des Präsidenten. Eine Entscheidung gibt es demnach aber noch nicht. Hintergrund sind die schwierigen Friedensgespräche. Die scheitern bislang vor allem am Streit übers iranische Atomprogramm.
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6: In der Nacht überall sternenklar bei milden 15 bis 11 Grad, die Tiefstwerte. Morgen mehr Sonnenschein als Wolken bei richtig heißen 27 bis 31 Grad. Und der Radio Seefunk Wettertrend für die ganze Heimat. Auch die neue Woche geht so heiß weiter.
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1: Ich bin Nanju Kuhlmann. Guten Abend. Kliniken bundesweit sind offenbar von einem Cyberangriff betroffen. Ziel der Attacke waren nicht die Kliniken selbst, sondern der Dienstleister Unimed. Der übernimmt vielerorts die Abrechnung für Privatversicherte und Selbstzahler. Die Kliniken rechnen damit, dass Daten zehntausender Patienten erbeutet wurden. Die EU und Mexiko rücken wirtschaftlich enger zusammen. Beide Seiten haben jetzt eine Erweiterung ihres Handelsabkommens unterschrieben. Viele Zölle fallen damit weg. Profitieren sollen vor allem die Landwirtschaft, der Maschinenbau und die Pharmabranche. Die deutsche Wirtschaft hofft auf einen Exportplus. Mecklenburg-Vorpommerns Umweltminister Backhaus verteidigt die Rettungsaktion für den mehrfach an der Ostseeküste gestrandeten Wal. Der Versuch, dem Tier die Freiheit zu schenken, sei einmalig gewesen, sagte Backhaus dem Stern. Nach mehreren erfolglosen Anläufen hatte eine Privatinitiative den Wal ins Meer geschleppt. Nun liegt er tot vor der dänischen Küste. US-Präsident Trump denkt offenbar über neue Angriffe im Iran nach. Das berichtet das US-Portal Axios nach einer Sicherheitsberatung des Präsidenten. Eine Entscheidung gibt's demnach aber noch nicht. Hintergrund sind die schwierigen Friedensgespräche. Die scheitern bislang vor allem am Streit übers iranische Atomprogramm.
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2: In der Nacht überall sternenklar bei milden 15 bis 11 Grad die Tiefstwerte. Morgen mehr Sonnenschein als Wolken bei richtig heißen 27 bis 31 Grad. Und der Radio Seefunk Wettertrend für die ganze Heimat. Auch die neue Woche geht so heiß weiter.
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1: Ich bin Nanju Kuhlmann. Guten Abend. Kliniken bundesweit sind offenbar von einem Cyberangriff betroffen. Ziel der Attacke waren nicht die Kliniken selbst, sondern der Dienstleister Unimed. Der übernimmt vielerorts die Abrechnung für Privatversicherte und Selbstzahler. Die Kliniken rechnen damit, dass Daten zehntausender Patienten erbeutet wurden. Im vergangenen Jahr haben so viele Menschen den deutschen Pass bekommen wie noch nie. Laut Daten aus den verschiedenen Ländern wurden fast 310.000 Personen eingebürgert, berichtet die Welt am Sonntag. Der Bundestag hatte die Einbürgerungsregeln vor 2 Jahren gelockert. Die gesetzlichen Krankenkassen warnen vor einem Milliardendefizit in der Pflege. Der Verband erwartet dieses Jahr ein Minus von rund 1 Milliarde Euro. Hinzu kommen gut 3 Milliarden Euro Schulden beim Bund. GKV-Chef Oliver Blatt indes pocht in Berlin auf ausstehende Rückzahlungen aus der Corona-Zeit. Bei einer Demo in Spaniens Hauptstadt Madrid haben Zehntausende den Rücktritt von Regierungschef Pedro Sánchez gefordert. Es geht um immer mehr Korruptionsfälle in seinem Umfeld. Unterstützt wurde die Demonstration auch von konservativen und auch rechtsextremen Parteien.
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2: In der Nacht überall sternenklar bei milden 15 bis 11 Grad, die Tiefstwerte. Morgen mehr Sonnenschein als Wolken bei richtig heißen 27 bis 31 Grad. Und der Radio Seefunk Wettertrend für die ganze Heimat. Auch die neue Woche geht so heiß weiter.
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1: Ich bin Fabian Hoffmann. Guten Abend. Kliniken bundesweit sind offenbar von einem Cyberangriff betroffen. Ziel der Attacke waren nicht die Kliniken selbst, sondern der Dienstleister Unimed. Der übernimmt vielerorts die Abrechnung für Privatversicherte und Selbstzahler. Die Kliniken rechnen damit, dass Daten zehntausender Patienten erbeutet wurden. Das Tauziehen um ein Ende des Irankriegs geht weiter. Laut US-Präsident Trump ist man einer Lösung allerdings ein gutes Stück näher gekommen. Das hat er in einem CBS-Interview gesagt. Gleichzeitig drohte Trump aber auch mit erneuten Angriffen, sollte es keine Einigung geben. Die gesetzlichen Kassen warnen vor einem Milliardendefizit in der Pflege. Der Verband erwartet dieses Jahr ein Minus von rund 1 Milliarde Euro. Dazu kommen gut 3 Milliarden Euro Schulden beim Bund. GKV-Chef Blatt indes pocht in Berlin auf ausstehende Rückzahlungen aus der Corona-Zeit. Im vergangenen Jahr haben so viele Menschen den deutschen Pass bekommen wie noch nie. Laut Daten aus den verschiedenen Bundesländern wurden fast 310.000 Personen eingebürgert, berichtet die Welt am Sonntag. Der Bundestag hatte die Einbürgerungsregeln vor 2 Jahren gelockert.
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2: In der Nacht überall sternenklar bei milden 15 bis 11 Grad die Tiefstwerte. Morgen mehr Sonnenschein als Wolken bei richtig heißen 27 bis 31 Grad. Und der Radio Seefunk Wettertrend für die ganze Heimat. Auch die neue Woche geht so heiß weiter.
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1: Ich bin Fabian Hoffmann. Guten Abend. Der FC Bayern hat das Double perfekt gemacht. Im DFB-Pokalfinale setzten sich die Münchner mit 3:0 gegen Titelverteidiger VfB Stuttgart durch. Alle Bayern-Tore erzielte Harry Kane. Nach dem souveränen Meistertitel ist es die Krönung für eine dominante Saison des FCB und der erste Pokalerfolg seit 2020. Hacker haben offenbar Daten zehntausender Privatpatienten und Selbstzahler erbeutet. Passiert ist das Ganze schon im April, wie jetzt bekannt wurde. Ziel der Attacke war der Dienstleister Unimed, der die Abrechnungen für zahlreiche Kliniken bundesweit übernimmt. Laut Unimed wurde der Angriff abgewehrt. Die USA und der Iran machen offenbar Fortschritte bei den Verhandlungen über ein Ende der Kämpfe. Das sagte US-Präsident Trump in einem Interview mit CBS. Gleichzeitig drohte er aber auch mit erneuten Angriffen. Der Iran arbeitet aktuell an einem eigenen Plan für ein Ende der Kämpfe. Elon Musks Raumfahrtunternehmen SpaceX hat eine weitere Großrakete getestet. Sie startete mit einiger Verzögerung in Texas, setzte Satellitendummies im All aus und stürzte dann wie geplant in den Indischen Ozean. Pannen gab es aber trotzdem, der Antrieb fiel unkontrolliert ins Meer.
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2: In der Nacht überall sternenklar bei milden 15 bis 11 Grad die Tiefstwerte. Morgen mehr Sonnenschein als Wolken bei richtig heißen 27 bis 31 Grad. Und der Radio Seefunk Wettertrend für die ganze Heimat. Auch die neue Woche geht so heiß weiter.
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1: Ich bin Fabian Hoffmann. Guten Abend. Nach 6 Jahren hat der FC Bayern mal wieder den DFB-Pokal gewonnen. Im Finale von Berlin setzten sich die Münchner mit 3:0 gegen Titelverteidiger Stuttgart durch. Der überragende Bayern-Stürmer Harry Kane erzielte einen Hattrick. Der FCB hat mit dem Sieg das Double aus Meisterschaft und Pokal perfekt gemacht. Die USA und der Iran machen offenbar Fortschritte bei den Verhandlungen über ein Ende der Kämpfe. Das sagte US-Präsident Trump in einem Interview mit CBS. Gleichzeitig drohte er aber auch mit erneuten Angriffen. Der Iran arbeitet aktuell an einem eigenen Plan für ein Ende der Kämpfe. Kliniken bundesweit sind offenbar von einem Cyberangriff betroffen. Ziel der Attacke waren nicht die Kliniken selbst, sondern der Dienstleister Unimed. Der übernimmt vielerorts die Abrechnung für Privatversicherte und Selbstzahler. Die Kliniken rechnen damit, dass Daten zehntausender Patienten erbeutet wurden. Trotz eines deutlichen Sieges im vorletzten Gruppenspiel droht dem deutschen Eishockeyteam bei der WM das Vorrunden aus. Gegen Österreich gab es ein 6:2. Nun braucht das DEB-Team auch in der letzten Vorrundenpartie gegen Großbritannien einen Sieg und muss auf Patzer der Konkurrenz hoffen, um noch das Viertelfinale zu erreichen.
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2: Heute wird es heiß bei bis zu 27 Grad auf der Bar und bis zu 31 Grad im Basel-Biet. Dazu am Vormittag ungestörter Sonnenschein, am Nachmittag ein paar Schönwetterwolken. Der Radio-Seefunk-Wettertrend für die ganze Heimat. Auch die neue Woche geht so heiß weiter.
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1: Ich bin Fabian Hoffmann. Der FC Bayern hat das Double perfekt gemacht. Im DFB-Pokalfinale setzten sich die Münchner mit 3:0 gegen Titelverteidiger VfB Stuttgart durch. Alle Bayern-Tore erzielte Harry Kane. Nach dem souveränen Meistertitel ist es die Krönung für eine dominante Saison des FCB und der erste Pokalerfolg seit 2020. Das Tauziehen um ein Ende des Iran-Kriegs geht weiter. Laut US-Präsident Trump ist man einer Lösung allerdings ein gutes Stück näher gekommen. Das hat er in einem CBS-Interview gesagt. Gleichzeitig drohte Trump aber auch mit erneuten Angriffen, sollte es keine Einigung geben. Kliniken bundesweit sind offenbar von einem Cyberangriff betroffen. Ziel der Attacke waren nicht die Kliniken selbst, sondern der Dienstleister Unimed. Der übernimmt vielerorts die Abrechnung für Privatversicherte und Selbstzahler. Die Kliniken rechnen damit, dass Daten zehntausender Patienten erbeutet wurden. Mecklenburg-Vorpommerns Umweltminister Backhaus verteidigt die Rettungsaktion für den Buckelwal. Der Versuch, ihm die Freiheit zu schenken, sei einmalig gewesen, sagte Backhaus dem Stern. Nach mehreren erfolglosen Anläufen hatte eine Privatinitiative den Wal ins Meer geschleppt. Nun liegt er tot vor der dänischen Küste.
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2: Heute wird es heiß bei bis zu 27 Grad auf der Bar und bis zu 31 Grad im Basel-Biet. Dazu am Vormittag ungestörter Sonnenschein, am Nachmittag ein paar Schönwetterwolken. Der Radio-Seefunk-Wettertrend für die ganze Heimat. Auch die neue Woche geht so heiß weiter.
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1: Ich bin Fabian Hoffmann. Nach 6 Jahren hat der FC Bayern mal wieder den DFB-Pokal gewonnen. Im Finale von Berlin setzten sich die Münchner mit 3:0 gegen Titelverteidiger Stuttgart durch. Der überragende Bayern-Stürmer Harry Kane erzielte einen Hattrick. Der FCB hat mit dem Sieg das Double aus Meisterschaft und Pokal perfekt gemacht. Großalarm in der US-Hauptstadt Washington. In der Nähe des Weißen Hauses sind mehrere Schüsse gefallen, so das FBI. Mindestens 2 Menschen wurden verletzt, heißt es. Der Amtssitz des US-Präsidenten wurde zwischenzeitlich abgeriegelt. Die Hintergründe sind aktuell noch unklar. Das Tauziehen um ein Ende des Iran-Kriegs geht weiter. Laut US-Präsident Trump ist man einer Lösung allerdings ein gutes Stück näher gekommen. Das hat er in einem CBS-Interview gesagt. Gleichzeitig drohte Trump aber auch mit erneuten Angriffen, sollte es keine Einigung geben. Hacker haben offenbar Daten zehntausender Privatpatienten und Selbstzahler erbeutet. Passiert ist das Ganze schon im April, wie jetzt bekannt wurde. Ziel der Attacke war der Dienstleister Unimed, der die Abrechnungen für zahlreiche Kliniken bundesweit übernimmt. Laut Unimed wurde der Angriff abgewehrt.
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2: Heute wird es heiß bei bis zu 27 Grad auf der Baar und bis zu 31 Grad im Basel-Biet. Dazu am Vormittag ungestörter Sonnenschein, am Nachmittag ein paar Schönwetterwolken. Der Radio-Seefunk-Wettertrend für die ganze Heimat. Auch die neue Woche geht so heiß weiter.
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